Sandershausen geboren. Als 15-Jährige holte die Sportlerin in der Leichtathletik ihre erste Goldmedaille. Sie gewann die Jugendspartakiade im 400-Meter-Hürdenlauf. 1985 wechselte das Talent zum Eisschnelllauf und wurde bereits 1987 DDR-Meisterin über 3000 und 5000 Meter. 1988 stand sie erstmals im DDR-Olympiateam und zwei Jahre später lief sie ihren ersten Weltrekord über 3000 Meter. Seitdem sammelte Niemann Stirnemann mehr als 100 Weltcupsiege auf der Einzelstrecke und im Mehrkampf sowie 8 olympische Medaillen. Am 10. März 2001 sicherte sich die mehrfache Europameisterin auf der 3000-Meter-Strecke in Calgary ihren 18. WM-Titel, dem einen Tag später mit dem Weltrekordlauf über 5000 Meter der nächste folgte. Die Internetsuchmaschine Google geht am 7. September 1998 online. Gegründet wurde Google bereits zwei Jahre zuvor unter dem Namen Backrub. Anfangs noch bescheiden in einer Garage mit 4 Mitarbeitern und ausgestattet mit einem Startkapital von 1 Million Dollar. Seitdem hat sich die Oberfläche von Google nur geringfügig verändert und die Suche ist nach wie vor der Kernbereich des Geschäfts. Mit Marktanteilen von mehr als 80% aller weltweiten Suchanfragen ist Google Marktführer. Der Rechtschreib-Duden nahm das Verb googeln 2004 in seine 23. Auflage auf. Außerdem ist Google inzwischen die weltweit wertvollste Marke.

0: gar nicht langweilig sein, besonders dann nicht, wenn Bücher, Kreativität und ein bisschen Bewegung auf dem Programm stehen. Hier sind sie, die Lausitzwelle Veranstaltungstipps für heute.
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0: Um 14 Uhr beginnt im Mehrgenerationenhaus Südtreff in Hoyerswerda ein Spielenachmittag. Bis 16.30 Uhr darf dort gemeinsam gespielt und wahrscheinlich auch die ein oder andere Revanche ausgehandelt werden. Ebenfalls ab 14 Uhr wird im Jugendclubhaus Ossi in Hoyerswerda getauscht statt neu gekauft. Bei der Kleidertauschbörse können bis 18 Uhr gut erhaltene Sachen neue Besitzer finden. Um 15 Uhr geht es in der Tonhalle der zweiten Förderschule in Hoyerswerda an die Tischtennisplatten. Bis 17 Uhr ist Zeit für schnelle Ballwechsel und sportlichen Ehrgeiz. Eine Stunde später, um 16 Uhr, wird es in der Brigitte-Reimann-Stadtbibliothek Hoyerswerda ganz bewusst ruhig. Bei der Silent Reading Party steht entspanntes Lesen in gemütlicher Atmosphäre auf dem Programm. Das Handy, das darf dabei ruhig mal ein bisschen Pause machen. Um 17 Uhr beginnt die Informationsveranstaltung zur Wärmewende in Hoyerswerda im Forumsaal der Lausitzhalle. Um 18 Uhr geht es in der Stadtbibliothek Gotthold Ephraim Lessing in Kamenz nach Sibirien. Thomas Ranft berichtet von seiner Reise zu den Schwiegereltern am Baikalsee mit Landschaften, persönlichen Eindrücken und einer Portion Humor. Der Eintritt ist frei, um eine Spende wird jedoch gebeten. Und ab 19 Uhr können Sportinteressierte auf der Stocksportanlage in Jonsdorf beim öffentlichen Training zuschauen oder den Sport sogar selbst ausprobieren. Genau. Und das waren sie auch schon, die Lausitzwelle Veranstaltungstipps für Montag, den 7. September. Ich gebe Ihnen jetzt noch eine aktuelle Uhrzeit. Es ist 9.21 Uhr und Musik habe ich auch noch. Und dann kommen auch gleich wieder die regionalen Nachrichten mit Matthias Pollmann heute Morgen.

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1: Im Studio Matthias Pollmann, guten Morgen. Der Streit um den Ausschluss der Gemeinde Boxberg aus dem Tourismusverband Lausitzer Seenland geht in eine neue Runde. Die Verwaltung hat eine Feststellungsklage beim Landesgericht Görlitz gegen den Rauswurf eingereicht. Denn aus ihrer Sicht sei dieser rechtswidrig, was sich aus der Satzung des Verbandes ergebe. Der Wunsch, Boxberg aus dem Zweckverband Lausitzer Seenland-Sachsen auszutreten, habe damit wiederum nichts zu tun, wie mehrere Medien übereinstimmend berichten. Hier soll es um eine sechsstellige Summe gehen. Der Tourismusverband Lausitzer Seenland wurde 2012 länderübergreifend gegründet. Der Zweckverband Lausitzer Seenland-Sachsen soll dagegen die Entwicklung im Verbandsgebiet zwischen Hoyerswerda und Boxberg vorantreiben. Der Bürgermeister von Schirgiswalde-Kirschau, Sven Gabriel, hat im jüngsten Amtsblatt seiner Stadt erklärt, dass man auf die Ansiedlung eines Aldi-Marktes verzichtet. Stattdessen wolle man sich voll und ganz auf die erfolgreiche Realisierung und Eröffnung des neuen Edeka-Marktes konzentrieren. Damit gehe man ganz bewusst einen großen partnerschaftlichen Schritt auf die Nachbarstadt Wilden zu, so der Bürgermeister. Der Wildener Rathauschef Michael Herford sieht darin einen Schritt in die richtige Richtung. Dies könnte tatsächlich ein Baustein für eine Lösung sein, erklärte er auf Anfrage. Zwischen Wilden und Schirgiswalde-Kirschau gibt es seit Jahren Streit um den geplanten Einzelhandelsstandort. Beim Neubau der 5. Oberschule in Görlitz ist ein weiterer Meilenstein erreicht. Die Gründungsarbeiten sind abgeschlossen, der Rohbau steht und auch das Gerüst wurde inzwischen gebaut. Damit konnte der Else-Puschmann-Weg, der während der Bauarbeiten seit dem vergangenen Jahr gesperrt war, nun halbseitig wieder für Fußgänger und Radfahrer freigegeben werden. In den kommenden Monaten folgt nun der Innenausbau. Vertreter aus Spremberg haben in der französischen Gemeinde Mars-la-Tour an die Schlacht von 1870 erinnert. Zum 156. Jahrestag der Kämpfe übermittelte Michael Jurk Grüße aus der Lausitz und überreichte ein Gastgeschenk der Bürgermeisterin Christine Herntier. An der Schlacht war auch das damals in Spremberg stationierte Füsilierbataillon des 6. Brandenburgischen Infanterieregiments beteiligt. In Spremberg erinnert unter anderem ein Obelisk am Friedrich-Engels-Platz an die Gefallenen. Zwischen Mars-la-Tour und Spremberg besteht seit 2024 eine offizielle Städtepartnerschaft. 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
2: Dankeschön, Matthias.
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2: Ja, die neue Woche, die beginnt in der Lausitz alles in allem recht grau. Neben der ein oder anderen Wolkenlücke zieht auch der ein oder andere Schauer durch das Sendegebiet. Die Werte steigen heute maximal auf 21 bis 23 Grad. Aktuell liegen sie bei 13 bis 16 Grad.
3: Der Verkehrsdienst.
2: Die Kreisstraße K9221 zwischen Steinitz und Warta ist ab heute voll gesperrt. Betroffen ist der gesamte Abschnitt von der Kreuzung B96 Warta-Straße bis zum Ortseingang Steinitz. Eine Umleitung ist in beiden Richtungen eingerichtet und für Sie vor Ort ausgeschildert. Und die Werkstraße Spreetal ist ebenfalls voll gesperrt. Sie wird ausgebaut und auch hier sind die Umleitungen für Sie ausgeschildert, unter anderem über die B97.
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2: Folgende Blitzer wurden gemeldet. B169 zwischen den Abfahrten Brieske und Hörnitz. B156 Dorfaue in Bluno in der 30er-Zone. B96 in der 70er-Zone am Abzweig Zürchel. L62 Gorner Straße in Hohenleipisch. Und K7210 zwischen Groß-Subrau und Quartitz. Dort wird ebenfalls geblitzt. Wenn Sie auch einen Blitzer haben, rufen Sie uns gerne an. Schreiben Sie uns eine WhatsApp-Nachricht an die 03571 425 426. Und wir geben Ihre Informationen dann an alle anderen weiter. Ich wünsche Ihnen eine gute Fahrt.
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2: Um 9.34 Uhr, Sie hören Lausitzwelle, mein Name ist Annika Hürche.
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Ja, so 4 Stunden sind geschafft. Fast jedenfalls. Und falls Sie jetzt ein kleines bisschen traurig sind, keine Sorge. Das ist noch lange kein Grund für eine Montagsmorgen-Melancholie. Ab 14 Uhr geht's bei uns weiter. Dann starten wir gemeinsam bei Lausitzwelle gut informiert in den restlichen Montag. Bevor ich jetzt aber Reis ausnehme, gibt's natürlich noch meinen musikalischen Rausschmeißer aus der Kategorie aus der Region für die Region heute mit Alina D'Arsenio. Sie ist eine in Freiberg ansässige Singer-Songwriterin, Bassistin und Malerin. Ihre musikalischen Wurzeln liegen in der Weite der sibirischen Steppe. Wer gern noch mehr über sie wissen möchte, der kann gern in die YouTube-Playlist von Vorgestellt und Veröffentlicht gucken. Da war sie nämlich zu Gast bei Janine Bauer. Und hier kommt sie jetzt mit ihrem Titel With Music by Our Side. Ich sage bis später und bis dahin. Machen Sie es gut.

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1: Im Studio ist Michael Miem. Bei einem schweren Busunglück auf der kapverdischen Insel Fogo sind nach Medienberichten 25 Menschen ums Leben gekommen. Der Bus war mit Kindern und Jugendlichen auf einem Ausflug unterwegs, als er aus bislang ungeklärter Ursache von der Straße abkam. Anschließend stürzte das Fahrzeug im Norden der Insel eine rund 30 Meter hohe Klippe hinunter. Mit über 44% hat die AfD die Landtagswahlen in Sachsen-Anhalt deutlich für sich entscheiden können. Der neue Ministerpräsident heißt Ulrich Siegmund. Der Co-Vorsitzende der AfD, Tino Chrupalla.
2: Die Bürger wollen einen Neustart, gerade in den sozialen Fragen hier in Sachsen-Anhalt. Wir sind gesprächsbereit. Der Regierungsauftrag liegt klar auf unserer Seite. Und im Übrigen kann man auch nicht mehr davon sprechen, dass 44% der Bürger hier in Sachsen-Anhalt Wutbürger, wie es Friedrich Merz sagt, sind. Nein, sie haben aus Überzeugung die AfD gewählt.
1: Die ersten Worte des unterlegenen Kandidaten und bisherigen Ministerpräsidenten Schulze waren fair.
3: Und zuallererst, wir leben in einer Demokratie, möchte ich dem Wahlsieger gratulieren. Manche sagen, es wäre ein schwarzer Tag für Sachsen-Anhalt. Ich sage, das ist Demokratie. Und die Menschen sind heute zur Wahl gegangen. Wir haben eine Wahlbeteiligung, die wahrscheinlich zwischen 75% und 80% liegt. Das hatten wir für eine Landtagswahl so auch noch nie. Und die Menschen haben damit auch ein Zeichen gesetzt. Und es gilt jetzt für diejenigen, die im Landtag Verantwortung tragen, aber auch darüber hinaus über Sachsen-Anhalt, dass man damit umgeht und dass man dieses Zeichen auch erkennt.
1: Wie sich die neue Landesregierung in Sachsen-Anhalt aufstellen wird, ist derzeit noch unklar. Im Streit um die Unterbringung von Migranten in Ceuta hat die spanische Zentralregierung gegen den Willen der örtlichen Behörden eingegriffen. Transportminister Puente ordnete an, dass Madrid die Kontrolle über den Hafen der nordafrikanischen Exklave übernimmt. Dort soll vorübergehend ein Zeltlager für Migranten entstehen. Mit der Entscheidung setzt sich die Regierung über einen Beschluss der lokalen Behörden hinweg. Das zuständige Ministerium äußerte sich zunächst nicht zu den Berichten. Russlands Außenminister Lavrov verschärft seine Kritik an Deutschland wegen des Falls um die mutmaßliche Sprengstoffdrohne am Flughafen Leipzig-Halle. Im russischen Staatsfernsehen bezeichnete er die deutschen Vorwürfe gegen Moskau als möglichen Beginn eines echten Krieges. Zugleich stellte Lavrov die Herkunft der Drohne in Frage und verwies auf deutsche Maßnahmen gegen russische Einrichtungen. Die Schließung des Generalkonsulats in Bonn und des Kulturinstituts in Berlin verglich er mit der Zeit vor dem Zweiten Weltkrieg. Deutschland wolle offenbar erneut Krieg, wurde der Minister zitiert.
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4: Der Montag startet in der Lausitz zunächst eher trüb und stellenweise mit leichten Böen. Im Laufe des Tages zeigt sich aber auch immer wieder die Sonne. Dabei wird es deutlich wärmer als an den vergangenen Tagen. Die Temperaturen steigen auf bis zu 24 Grad. Insgesamt also ein angenehm warmer Start in die neue Woche.
0: Der Verkehrsdienst.
4: Behinderungen gibt es wegen der Bauarbeiten auf der Brücke über den Binnengraben in Ruhland. Sie ist halbseitig gesperrt, der Verkehr wird mit Ampeln geregelt. Ebenfalls gesperrt ist wegen der Sanierung die B115 Eichwege bis zur Landesgrenze Sachsen. Die Umleitung erfolgt großräumig ab der Kreuzung Tschernitz über Halbendorf und Weißwasser.
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4: 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Wir geben Ihre Informationen dann an alle anderen weiter. Gute Fahrt weiterhin.
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1: Im Studio der Lausitzwelle Marc Buschbeck. Hallo. Nach rund 2,5 Jahren Bauzeit ist die neue Straßenmeisterei im Industriegebiet Löbau-West eingeweiht worden. Der rund 17.500 Quadratmeter große Standort bietet moderne Bedingungen für den Straßenbetriebsdienst. Neben einer Werkstatt und Fahrzeughallen gehören auch eine Waschanlage und eine Salzhalle zur Anlage. Eine eigene Betriebstankstelle mit 30.000 Litern Kapazität soll künftig noch installiert werden. Insgesamt investiert der Landkreis Görlitz rund 10,5 Millionen Euro in den neuen Standort. Der Streit um den Ausschluss der Gemeinde Boxberg aus dem Tourismusverband Lausitzer Seenland geht in eine neue Runde. Die Verwaltung hat eine Feststellungsklage beim Landgericht Görlitz gegen den Rauswurf eingereicht. Denn aus ihrer Sicht sei dieser rechtswidrig. Was sich aus der Satzung des Verbandes ergebe. Der Wunsch Boxberg aus dem Zweckverband Lausitzer Seenland auszutreten, habe damit wiederum nichts zu tun, wie mehrere Medien übereinstimmend berichten. Hier soll es um eine sechsstellige Summe gehen. Der Tourismusverband Lausitzer Seenland wurde 2012 länderübergreifend gegründet. Der Zweckverband Lausitzer Seenland Sachsen soll dagegen die Entwicklung im Verbandsgebiet zwischen Hoyerswerda und Boxberg vorantreiben. Der Bürgermeister von Schirgeswalde-Kirchau, Sven Gabriel, hat im jüngsten Amtsblatt seiner Stadt erklärt, dass man auf die Ansiedlung eines Aldi-Marktes verzichtet. Stattdessen wolle man sich voll und ganz auf die erfolgreiche Realisierung und Eröffnung des neuen Edeka-Marktes konzentrieren. Damit gehe man ganz bewusst einen großen partnerschaftlichen Schritt auf die Nachbarstadt Wilton zu, so der Bürgermeister. Der Wiltoner Rathauschef Michael Herfurth sieht darin einen Schritt in die richtige Richtung. Dies könnte tatsächlich ein Baustein für die Lösung sein, erklärte er auf Anfrage. Zwischen Wilton und Schirgeswalde-Kirchau gibt es seit Jahren Streit um den geplanten Einzelhandelsstandort. Beim Neubau der 5. Oberschule in Görlitz ist ein weiterer Meilenstein erreicht. Die Gründungsarbeiten sind abgeschlossen, der Rohbau steht und auch das Gerüst wurde inzwischen gebaut. Damit konnte der Else-Puschmann-Weg, der während der Bauarbeiten seit dem vergangenen Jahr gesperrt war, nun halbseitig wieder für Fußgänger und Radfahrer freigegeben werden. In den kommenden Monaten folgen der Innenausbau des Neubaus sowie weitere Sanierungsarbeiten an den denkmalgeschützten Altbauten. Zudem beginnen Tiefbauarbeiten zur Vorbereitung der künftigen Außenanlagen.
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1: Der Montag startet in der Lausitz zunächst eher trüb und stellenweise mit leichten Böen. Im Laufe des Tages zeigt sich aber auch immer wieder die Sonne. Dabei wird es deutlich wärmer als an den vergangenen Tagen. Die Temperaturen steigen auf bis zu 24 Grad. Insgesamt also ein angenehm warmer Start in die neue Woche.
0: Der Verkehrsdienst.
1: Behinderungen gibt es wegen der Bauarbeiten auf der Brücke über den Binnengraben in Ruhland. Sie ist halbseitig gesperrt, der Verkehr wird mit Ampeln geregelt. Ebenfalls gesperrt ist wegen der Sanierung die B115 Eichwege bis zur Landesgrenze Sachsen. Die Umleitung erfolgt großräumig ab der Kreuzung Tschernitz über Halbendorf und Weißwasser.
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1: Im Studio ist Michael Miem. Bei einem schweren Busunglück auf der kapverdischen Insel Fogo sind nach Medienberichten 25 Menschen ums Leben gekommen. Der Bus war mit Kindern und Jugendlichen auf einem Ausflug unterwegs, als er aus bislang ungeklärter Ursache von der Straße abkam. Anschließend stürzte das Fahrzeug im Norden der Insel eine rund 30 Meter hohe Klippe hinunter. Mit über 44% hat die AfD die Landtagswahlen in Sachsen-Anhalt deutlich für sich entscheiden können. Der neue Ministerpräsident heißt Ulrich Siegmund. Der Co-Vorsitzende der AfD, Tino Chrupalla.
2: Die Bürger wollen einen Neustart, gerade in den sozialen Fragen hier in Sachsen-Anhalt. Wir sind gesprächsbereit. Der Regierungsauftrag liegt klar auf unserer Seite. Und im Übrigen kann man auch nicht mehr davon sprechen, dass 44% der Bürger hier in Sachsen-Anhalt Wutbürger, wie es Friedrich Merz sagt, sind. Nein, sie haben aus Überzeugung die AfD gewählt.
1: Die ersten Worte des unterlegenen Kandidaten und bisherigen Ministerpräsidenten Schulze waren fair.
3: Und zuallererst, wir leben in einer Demokratie, möchte ich dem Wahlsieger gratulieren. Manche sagen, es wäre ein schwarzer Tag für Sachsen-Anhalt. Ich sage, das ist Demokratie. Und die Menschen sind heute zur Wahl gegangen. Wir haben eine Wahlbeteiligung, die wahrscheinlich zwischen 75% und 80% liegt. Das hatten wir für eine Landtagswahl so auch noch nie. Und die Menschen haben damit auch ein Zeichen gesetzt. Und es gilt jetzt für diejenigen, die im Landtag Verantwortung tragen, aber auch darüber hinaus, über Sachsen-Anhalt, dass man damit umgeht und dass man dieses Zeichen auch erkennt.
1: Wie sich die neue Landesregierung in Sachsen-Anhalt aufstellen wird, ist derzeit noch unklar. Im Streit um die Unterbringung von Migranten in Ceuta hat die spanische Zentralregierung gegen den Willen der örtlichen Behörden eingegriffen. Transportminister Puente ordnete an, dass Madrid die Kontrolle über den Hafen der nordafrikanischen Exklave übernimmt. Dort soll vorübergehend ein Zeltlager für Migranten entstehen. Mit der Entscheidung setzt sich die Regierung über einen Beschluss der lokalen Behörden hinweg. Das zuständige Ministerium äußerte sich zunächst nicht zu den Berichten. Russlands Außenminister Lavrov verschärft seine Kritik an Deutschland wegen des Falls um die mutmaßliche Sprengstoffdrohne am Flughafen Leipzig-Halle. Im russischen Staatsfernsehen bezeichnete er die deutschen Vorwürfe gegen Moskau als möglichen Beginn eines echten Krieges. Zugleich stellte Lavrov die Herkunft der Drohne in Frage und verwies auf deutsche Maßnahmen gegen russische Einrichtungen. Die Schließung des Generalkonsulats in Bonn und des Kulturinstituts in Berlin verglich er mit der Zeit vor dem Zweiten Weltkrieg. Deutschland wolle offenbar erneut Krieg, wurde der Minister zitiert.
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4: Der Montag startet in der Lausitz zunächst eher trüb und stellenweise mit leichten Böen. Im Laufe des Tages zeigt sich aber auch immer wieder die Sonne. Dabei wird es deutlich wärmer als an den vergangenen Tagen. Die Temperaturen steigen auf bis zu 24 Grad. Insgesamt also ein angenehm warmer Start in die neue Woche.
0: Der Verkehrsdienst.
4: Behinderungen gibt es wegen der Bauarbeiten auf der Brücke über den Binnengraben in Ruhland. Sie ist halbseitig gesperrt, der Verkehr wird mit Ampeln geregelt. Ebenfalls gesperrt ist wegen der Sanierung die B115 Eichwege bis zur Landesgrenze Sachsen. Die Umleitung erfolgt großräumig ab der Kreuzung Tschernitz über Halbendorf und Weißwasser.
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1: Im Studio der Lausitzwelle Marc Buschbeck. Hallo. Nach rund 2,5 Jahren Bauzeit ist die neue Straßenmeisterei im Industriegebiet Löbau-West eingeweiht worden. Der rund 17.500 Quadratmeter große Standort bietet moderne Bedingungen für den Straßenbetriebsdienst. Neben einer Werkstatt und Fahrzeughallen gehören auch eine Waschanlage und eine Salzhalle zur Anlage. Eine eigene Betriebstankstelle mit 30.000 Litern Kapazität soll künftig noch installiert werden. Insgesamt investiert der Landkreis Görlitz rund 10,5 Millionen Euro in den neuen Standort. Der Streit um den Ausschluss der Gemeinde Boxberg aus dem Tourismusverband Lausitzer Seenland geht in eine neue Runde. Die Verwaltung hat eine Feststellungsklage.

0: Klage beim Landgericht Görlitz gegen den Rauswurf eingereicht, denn aus ihrer Sicht sei dieser rechtswidrig, was sich aus der Satzung des Verbandes ergebe. Der Wunsch Boxberg, aus dem Zweckverband Lausitzer Seenland auszutreten, habe damit wiederum nichts zu tun, wie mehrere Medien übereinstimmend berichten. Hier soll es um eine sechsstellige Summe gehen. Der Tourismusverband Lausitzer Seenland wurde 2012 länderübergreifend gegründet. Der Zweckverband Lausitzer Seenland Sachsen soll dagegen die Entwicklung im Verbandsgebiet zwischen Hoyerswerda und Boxberg vorantreiben. Der Bürgermeister von Schirgeswalde-Kirchau, Sven Gabriel, hat im jüngsten Amtsblatt seiner Stadt erklärt, dass man auf die Ansiedlung eines Aldi-Marktes verzichtet. Stattdessen wolle man sich voll und ganz auf die erfolgreiche Realisierung und Eröffnung des neuen Edeka-Marktes konzentrieren. Damit gehe man ganz bewusst einen großen partnerschaftlichen Schritt auf die Nachbarstadt Wilten zu, so der Bürgermeister. Der Wiltener Rathauschef Michael Herfurth sieht darin einen Schritt in die richtige Richtung. Dies könnte tatsächlich ein Baustein für die Lösung sein, erklärte er auf Anfrage. Zwischen Wilten und Schirgeswalde-Kirchau gibt es seit Jahren Streit um den geplanten Einzelhandelsstandort. Beim Neubau der 5. Oberschule in Görlitz ist ein weiterer Meilenstein erreicht. Die Gründungsarbeiten sind abgeschlossen, der Rohbau steht und auch das Gerüst wurde inzwischen gebaut. Damit konnte der Else-Puschmann-Weg, der während der Bauarbeiten seit dem vergangenen Jahr gesperrt war, nun halbseitig wieder für Fußgänger und Radfahrer freigegeben werden. In den kommenden Monaten folgen der Innenausbau des Neubaus sowie weitere Sanierungsarbeiten an den denkmalgeschützten Altbauten. Zudem beginnen Tiefbauarbeiten zur Vorbereitung der künftigen Außenanlagen.
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0: Der Montag startet in der Lausitz zunächst eher trüb und stellenweise mit leichten Böen. Im Laufe des Tages zeigt sich aber auch immer wieder die Sonne. Dabei wird es deutlich wärmer als an den vergangenen Tagen. Die Temperaturen steigen auf bis zu 24 Grad. Insgesamt also ein angenehm warmer Start in die neue Woche.
1: Der Verkehrsdienst.
0: Behinderungen gibt es wegen der Bauarbeiten auf der Brücke über den Binnengraben in Ruhland. Sie ist halbseitig gesperrt, der Verkehr wird mit Ampeln geregelt. Ebenfalls gesperrt ist wegen der Sanierung die B115 Eichwege bis zur Landesgrenze Sachsen. Die Umleitung erfolgt großräumig ab der Kreuzung Tschernitz über Halbendorf und Weißwasser.
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1: Mit Michael Miem. Reisende in Italien müssen sich auf erhebliche Einschränkungen im Bahnverkehr einstellen. Mehrere Gewerkschaften haben einen landesweiten 24-stündigen Streik beim Bahnunternehmen angekündigt. Der Ausstand soll bis Dienstagabend um 21 Uhr dauern. Die Staatsbahn rechnet mit Verspätungen und Zugausfällen, wobei auch Fernverbindungen betroffen sein können. Auswirkungen auf den Fahrplan sind bereits vor Beginn und noch nach Ende des Streiks möglich. Ob auch Verbindungen von und nach Deutschland betroffen sind, war zunächst unklar. Eine geplante EU-Initiative zur Stärkung der europäischen Verteidigungspolitik ist kurzfristig abgesagt worden. EU-Außenbeauftragte Kallas zog die vorgesehene Vorstellung einer Expertengruppe zurück, nachdem mehrere Mitgliedstaaten Bedenken geäußert hatten. So gehörten Deutschland und Italien zu den Ländern, die sich gegen das Vorhaben stellten. Die Gruppe sollte Vorschläge erarbeiten, wie militärische Lücken in Europa schneller geschlossen werden können. Vorgesehen waren dafür auch Vertreter aus Großbritannien und der Ukraine. Nach der Explosion einer Augsburger Ladenpassage gibt es weiterhin keinen konkreten Tatverdächtigen. Das Bayerische Landeskriminalamt bestätigte inzwischen, dass bei dem Vorfall am vergangenen Mittwoch eine Handgranate eingesetzt wurde. Zwei Passanten wurden leicht verletzt, mehrere Schaufenster beschädigt. Woher die Granate stammt, ist noch unklar. Die Ermittler prüfen unter anderem, ob ein bestimmtes Geschäft Ziel des Vorfalls war und ob ein Zusammenhang mit früheren Fällen besteht. AfD-Chefin Alice Weidel hat das Ergebnis ihrer Partei bei den Landtagswahlen in Sachsen-Anhalt als historischen Erfolg bezeichnet. Sie führte die starken Zugewinne unter anderem auf die Mobilisierung bisheriger Nichtwähler und den Wechsel von Wählern anderer Parteien zurück. Gleichzeitig griff Weidel die CDU scharf an und sprach angesichts des deutlichen Abstands zur AfD von einem Debakel. Das schlechte Abschneiden der Christdemokraten sei aus ihrer Sicht auch auf nicht eingehaltene Wahlversprechen zurückzuführen.
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2: Der Montag startet in der Lausitz zunächst eher trüb und stellenweise mit leichten Böen. Im Laufe des Tages zeigt sich aber auch immer wieder die Sonne. Dabei wird es deutlich wärmer als an den vergangenen Tagen. Die Temperaturen steigen auf bis zu 24 Grad. Insgesamt also ein angenehm warmer Start in die neue Woche.
0: Der Verkehrsdienst.
2: Behinderungen gibt es wegen der Bauarbeiten auf der Brücke über den Binnengraben in Ruhland. Sie ist halbseitig gesperrt, der Verkehr wird mit Ampeln geregelt. Ebenfalls gesperrt ist wegen der Sanierung die B115 Eichwege bis zur Landesgrenze Sachsen. Die Umleitung erfolgt großräumig ab der Kreuzung Tschernitz über Halbendorf und Weißwasser.
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1: Im Studio der Lausitzwelle Mark Buschbeck. Hallo. Nach rund 2,5 Jahren Bauzeit ist die neue Straßenmeisterei im Industriegebiet Löbau-West eingeweiht worden. Der rund 17.500 Quadratmeter große Standort bietet moderne Bedingungen für den Straßenbetriebsdienst. Neben einer Werkstatt und Fahrzeughallen gehören auch eine Waschanlage und eine Salzhalle zur Anlage. Eine eigene Betriebstankstelle mit 30.000 Litern Kapazität soll künftig noch installiert werden. Insgesamt investiert der Landkreis Görlitz rund 10,5 Millionen Euro in den neuen Standort. Der Streit um den Ausschluss der Gemeinde Boxberg aus dem Tourismusverband Lausitzer Seenland geht in eine neue Runde. Die Verwaltung hat eine Feststellungsklage beim Landgericht Görlitz gegen den Rauswurf eingereicht. Denn aus ihrer Sicht sei dieser rechtswidrig, was sich aus der Satzung des Verbandes ergebe. Der Wunsch, Boxberg aus dem Zweckverband Lausitzer Seenland auszutreten, habe damit wiederum nichts zu tun, wie mehrere Medien übereinstimmend berichten. Hier soll es um eine sechsstellige Summe gehen. Der Tourismusverband Lausitzer Seenland wurde 2012 länderübergreifend gegründet. Der Zweckverband Lausitzer Seenland Sachsen soll dagegen die Entwicklung im Verbandsgebiet zwischen Hoyerswerda und Boxberg vorantreiben. Der Bürgermeister von Schirgeswalde-Kirchau, Sven Gabriel, hat im jüngsten Amtsblatt seiner Stadt erklärt, dass man auf die Ansiedlung eines Aldi-Marktes verzichtet. Stattdessen wolle man sich voll und ganz auf die erfolgreiche Realisierung und Eröffnung des neuen Edeka-Marktes konzentrieren. Damit gehe man ganz

0: bewusst einen großen partnerschaftlichen Schritt auf die Nachbarstadt Wilton zu, so der Bürgermeister. Der Wiltoner Rathauschef Michael Herford sieht darin einen Schritt in die richtige Richtung. Dies könnte tatsächlich ein Baustein für die Lösung sein, erklärte er auf Anfrage. Zwischen Wilton und Schirkeswalde-Kirschau gibt es seit Jahren Streit um den geplanten Einzelhandelsstandort. Beim Neubau der 5. Oberschule in Görlitz ist ein weiterer Meilenstein erreicht. Die Gründungsarbeiten sind abgeschlossen, der Rohbau steht und auch das Gerüst wurde inzwischen gebaut. Damit konnte der Else-Puschmann-Weg, der während der Bauarbeiten seit dem vergangenen Jahr gesperrt war, nun halbseitig wieder für Fußgänger und Radfahrer freigegeben werden. In den kommenden Monaten folgen der Innenausbau des Neubaus sowie weitere Sanierungsarbeiten an den denkmalgeschützten Altbauten. Zudem beginnen Tiefbauarbeiten zur Vorbereitung der künftigen Außenanlagen.
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0: Der Montag startet in der Lausitz zunächst eher trüb und stellenweise mit leichten Böen. Im Laufe des Tages zeigt sich aber auch immer wieder die Sonne. Dabei wird es deutlich wärmer als an den vergangenen Tagen. Die Temperaturen steigen auf bis zu 24 Grad. Insgesamt also ein angenehm warmer Start in die neue Woche.
1: Der Verkehrsdienst.
0: Behinderungen gibt es wegen der Bauarbeiten auf der Brücke über den Binnengraben in Ruhland. Sie ist halbseitig gesperrt, der Verkehr wird mit Ampeln geregelt. Ebenfalls gesperrt ist wegen der Sanierung die B115 Eichwege bis zur Landesgrenze Sachsen. Die Umleitung erfolgt großräumig ab der Kreuzung Tschernitz über Halbendorf und Weißwasser.
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1: Mit Michael Miem. Reisende in Italien müssen sich auf erhebliche Einschränkungen im Bahnverkehr einstellen. Mehrere Gewerkschaften haben einen landesweiten 24-stündigen Streik beim Bahnunternehmen angekündigt. Der Ausstand soll bis Dienstagabend um 21 Uhr dauern. Die Staatsbahn rechnet mit Verspätungen und Zugausfällen, wobei auch Fernverbindungen betroffen sein können. Auswirkungen auf den Fahrplan sind bereits vor Beginn und noch nach Ende des Streiks möglich. Ob auch Verbindungen von und nach Deutschland betroffen sind, war zunächst unklar. Eine geplante EU-Initiative zur Stärkung der europäischen Verteidigungspolitik ist kurzfristig abgesagt worden. EU-Außenbeauftragte Kallas zog die vorgesehene Vorstellung einer Expertengruppe zurück, nachdem mehrere Mitgliedstaaten Bedenken geäußert hatten. So gehörten Deutschland und Italien zu den Ländern, die sich gegen das Vorhaben stellten. Die Gruppe sollte Vorschläge erarbeiten, wie militärische Lücken in Europa schneller geschlossen werden können. Vorgesehen waren dafür auch Vertreter aus Großbritannien und der Ukraine. Nach der Explosion einer Augsburger Ladenpassage gibt es weiterhin keinen konkreten Tatverdächtigen. Das Bayerische Landeskriminalamt bestätigte inzwischen, dass bei dem Vorfall am vergangenen Mittwoch eine Handgranate eingesetzt wurde. Zwei Passanten wurden leicht verletzt, mehrere Schaufenster beschädigt. Woher die Granate stammt, ist noch unklar. Die Ermittler prüfen unter anderem, ob ein bestimmtes Geschäft Ziel des Vorfalls war und ob ein Zusammenhang mit früheren Fällen besteht. AfD-Chefin Alice Weidel hat das Ergebnis ihrer Partei bei den Landtagswahlen in Sachsen-Anhalt als historischen Erfolg bezeichnet. Sie führte die starken Zugewinne unter anderem auf die Mobilisierung bisheriger Nichtwähler und den Wechsel von Wählern anderer Parteien zurück. Gleichzeitig griff Weidel die CDU scharf an und sprach angesichts des deutlichen Abstands zur AfD von einem Debakel. Das schlechte Abschneiden der Christdemokraten sei aus ihrer Sicht auch auf nicht eingehaltene Wahlversprechen zurückzuführen.
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2: Der Montag startet in der Lausitz zunächst eher trüb und stellenweise mit leichten Böen. Im Laufe des Tages zeigt sich aber auch immer wieder die Sonne. Dabei wird es deutlich wärmer als an den vergangenen Tagen. Die Temperaturen steigen auf bis zu 24 Grad. Insgesamt also ein angenehm warmer Start in die neue Woche.
0: Der Verkehrsdienst.
2: Behinderungen gibt es wegen der Bauarbeiten auf der Brücke über den Binnengraben in Ruhland. Sie ist halbseitig gesperrt, der Verkehr wird mit Ampeln geregelt. Ebenfalls gesperrt ist wegen der Sanierung die B115 Eichwege bis zur Landesgrenze Sachsen. Die Umleitung erfolgt großräumig ab der Kreuzung Tschernitz über Halbendorf und Weißwasser.
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1: Im Studio der Lausitzwelle Marc Buschbeck. Hallo. Nach rund 2,5 Jahren Bauzeit ist die neue Straßenmeisterei im Industriegebiet Löbau-West eingeweiht worden. Der rund 17.500 Quadratmeter große Standort bietet moderne Bedingungen für den Straßenbetriebsdienst. Neben einer Werkstatt und Fahrzeughallen gehören auch eine Waschanlage und eine Salzhalle zur Anlage. Eine eigene Betriebstankstelle mit 30.000 Litern Kapazität soll künftig noch installiert werden. Insgesamt investiert der Landkreis Görlitz rund 10,5 Millionen Euro in den neuen Standort. Der Streit um den Ausschluss der Gemeinde Boxberg aus dem Tourismusverband Lausitzer Seenland geht in eine neue Runde. Die Verwaltung hat eine Feststellungsklage beim Landgericht Görlitz gegen den Rauswurf eingereicht. Denn aus ihrer Sicht sei dieser rechtswidrig. Was sich aus der Satzung des Verbandes ergebe. Der Wunsch, Boxberg aus dem Zweckverband Lausitzer Seenland auszutreten, habe damit wiederum nichts zu tun, wie mehrere Medien übereinstimmend berichten. Hier soll es um eine sechsstellige Summe gehen. Der Tourismusverband Lausitzer Seenland wurde 2012 länderübergreifend gegründet. Der Zweckverband Lausitzer Seenland Sachsen soll dagegen die Entwicklung im Verbandsgebiet zwischen Hoyerswerda und Boxberg vorantreiben. Der Bürgermeister von Schirgeswalde-Kirschau, Sven Gabriel, hat im jüngsten Amtsblatt seiner Stadt erklärt, dass man auf die Ansiedlung eines Aldi-Marktes verzichtet. Stattdessen wolle man sich voll und ganz auf die erfolgreiche Realisierung und Eröffnung des neuen Edeka-Marktes konzentrieren. Damit gehe man ganz bewusst einen großen partnerschaftlichen Schritt auf die Nachbarstadt Wilten zu, so der Bürgermeister. Der Wiltener Rathauschef Michael Herfurth sieht darin einen Schritt in die richtige Richtung. Dies könnte tatsächlich ein Baustein für die Lösung sein, erklärte er auf Anfrage. Zwischen Wilten und Schirgeswalde-Kirschau gibt es seit Jahren Streit um den geplanten Einzelhandelsstandort. Beim Neubau der 5. Oberschule in Görlitz ist ein weiterer Meilenstein erreicht. Die Gründungsarbeiten sind abgeschlossen, der Rohbau steht und auch das Gerüst wurde inzwischen gebaut. Damit konnte der Else-Puschmann-Weg, der während der Bauarbeiten seit dem vergangenen Jahr gesperrt war, nun halbseitig wieder für Fußgänger und Radfahrer freigegeben werden. In den kommenden Monaten folgen der Innenausbau des Neubaus sowie weitere Sanierungsarbeiten an den denkmalgeschützten Altbauten. Zudem beginnen Tiefbauarbeiten

0: zur Vorbereitung der künftigen Außenanlagen.
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0: Der Montag startet in der Lausitz zunächst eher trüb und stellenweise mit leichten Böen. Im Laufe des Tages zeigt sich aber auch immer wieder die Sonne. Dabei wird es deutlich wärmer als an den vergangenen Tagen. Die Temperaturen steigen auf bis zu 24 Grad. Insgesamt also ein angenehm warmer Start in die neue Woche.
1: Der Verkehrsdienst.
0: Behinderungen gibt es wegen der Bauarbeiten auf der Brücke über den Binnengraben in Ruhland. Sie ist halbseitig gesperrt, der Verkehr wird mit Ampeln geregelt. Ebenfalls gesperrt ist wegen der Sanierung die B115 Eichwege bis zur Landesgrenze Sachsen. Die Umleitung erfolgt großräumig ab der Kreuzung Tschernitz über Halbendorf und Weißwasser.
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1: Mit Michael Miem. Reisende in Italien müssen sich auf erhebliche Einschränkungen im Bahnverkehr einstellen. Mehrere Gewerkschaften haben einen landesweiten 24-stündigen Streik beim Bahnunternehmen angekündigt. Der Ausstand soll bis Dienstagabend um 21 Uhr dauern. Die Staatsbahn rechnet mit Verspätungen und Zugausfällen, wobei auch Fernverbindungen betroffen sein können. Auswirkungen auf den Fahrplan sind bereits vor Beginn und noch nach Ende des Streiks möglich. Ob auch Verbindungen von und nach Deutschland betroffen sind, war zunächst unklar. Eine geplante EU-Initiative zur Stärkung der europäischen Verteidigungspolitik ist kurzfristig abgesagt worden. EU-Außenbeauftragte Kallas zog die vorgesehene Vorstellung einer Expertengruppe zurück, nachdem mehrere Mitgliedstaaten Bedenken geäußert hatten. So gehörten Deutschland und Italien zu den Ländern, die sich gegen das Vorhaben stellten. Die Gruppe sollte Vorschläge erarbeiten, wie militärische Lücken in Europa schneller geschlossen werden können. Vorgesehen waren dafür auch Vertreter aus Großbritannien und der Ukraine. Nach der Explosion einer Augsburger Ladenpassage gibt es weiterhin keinen konkreten Tatverdächtigen. Das Bayerische Landeskriminalamt bestätigte inzwischen, dass bei dem Vorfall am vergangenen Mittwoch eine Handgranate eingesetzt wurde. Zwei Passanten wurden leicht verletzt, mehrere Schaufenster beschädigt. Woher die Granate stammt, ist noch unklar. Die Ermittler prüfen unter anderem, ob ein bestimmtes Geschäft Ziel des Vorfalls war und ob ein Zusammenhang mit früheren Fällen besteht. AfD-Chefin Alice Weidel hat das Ergebnis ihrer Partei bei den Landtagswahlen in Sachsen-Anhalt als historischen Erfolg bezeichnet. Sie führte die starken Zugewinne unter anderem auf die Mobilisierung bisheriger Nichtwähler und den Wechsel von Wählern anderer Parteien zurück. Gleichzeitig griff Weidel die CDU scharf an und sprach angesichts des deutlichen Abstands zur AfD von einem Debakel. Das schlechte Abschneiden der Christdemokraten sei aus ihrer Sicht auch auf nicht eingehaltene Wahlversprechen zurückzuführen.
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2: Heute Nachmittag bleibt es in der Lausitz zunächst wolkig. Am Abend lockern die Wolken zunehmend dann auf. Es bleibt weitgehend trocken. Die Temperaturen liegen bei rund 19 bis 21 Grad. In der Nacht klart es weiterhin auf. Die Tiefstwerte liegen bei etwa 12 bis 14 Grad. Der Dienstag wird dann deutlich wärmer und überwiegend sonnig. Die Temperaturen steigen auf sommerliche 27 bis gebietsweise 29 Grad. Es bleibt zunächst trocken, am Abend können die Wolken wieder etwas dichter werden.
0: Der Verkehrsdienst.
2: Die B6 ist zwischen Großharthau und Fischbach voll gesperrt. Hier werden die Straße modernisiert und ein Radweg gebaut. Umleitungen sind ausgeschildert. Ebenfalls gesperrt ist wegen der Sanierung ein Teil der Hauptstraße in Lauter. Der Verkehr zwischen Hoyerswerda und Senftenberg wird weiterhin in der großräumigen Umleitung über das Brandenburger Tor und die B156 Richtung A13 geführt. Ortskundige fahren über Tetschwitz.
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0: Es ist Montag, der 7. September und ja, was erwartet uns in den nächsten Stunden? Wir haben unsere CD der Woche, da bleibt es noch ein bisschen sommerlich. Mein Kollege Henry Geburig erklärt Ihnen das Projekt Lausitz Connect und es gibt noch ein paar Infos über die Veranstaltung zur Wärmewende heute Abend. Und natürlich fehlt auch unser Blick ins Kalenderblatt nicht. Ja, und womit fangen wir an? Ja, der Montag, der muss nicht langweilig sein, besonders dann nicht, wenn Bücher, Kreativität und ein bisschen Bewegung auf dem Programm stehen. Hier sind die Lausitzwelle Veranstaltungstipps für heute.
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0: Noch bis 16.30 Uhr darf im Mehrgenerationenhaus Südtreff in Hoyerswerda beim Spielenachmittag gemeinsam gespielt und wahrscheinlich auch die ein oder andere Revanche ausgehandelt werden. Seit 14 Uhr wird im Jugendclubhaus Ossi getauscht statt neu gekauft. Bei der Kleidertauschbörse können bis 18 Uhr gut erhaltene Sachen neue Besitzer finden. Um 15 Uhr geht es in der Turnhalle der 2. Förderschule in Hoyerswerda an die Tischtennisplatten. Bis 17 Uhr ist Zeit für schnelle Ballwechsel und sportlichen Ehrgeiz. Eine Stunde später um 16 Uhr wird es in der Brigitte Reimann Stadtbibliothek in Hoyerswerda ganz bewusst ruhig. Bei der Silent Reading Party steht entspanntes Lesen in gemütlicher Atmosphäre auf dem Programm. Das Handy darf dabei ruhig mal eine Pause machen. Um 17 Uhr beginnt die Informationsveranstaltung zur Wärmewende in Hoyerswerda im Forumsaal der Lausitzhalle. Und um 18 Uhr geht es in der Stadtbibliothek Gotthold Ephraim Lessing in Kamenz nach Sibirien. Thomas Ranf berichtet von seiner Reise zu den Schwiegereltern am Baikalsee mit Landschaften, persönlichen Eindrücken und einer Portion Humor. Der Eintritt ist frei, um eine Spende wird gebeten. Und ab 19 Uhr können Sportinteressierte auf der Stocksportanlage in Jonsdorf beim öffentlichen Training zuschauen oder den Sport sogar selbst ausprobieren. Das waren die Lausitzwelle Veranstaltungstipps für Montag, den 7. September.

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1: Im Studio der Lausitzwelle für Sie, Marc Buschbeck. Hallo. Das Mehrgenerationenzentrum Bergschlösschen in Spremberg feiert vom 9. bis 11. Oktober sein 160-jähriges Bestehen. Höhepunkt ist am Sonnabend ein Tag der offenen Tür mit Ausstellungen und einem Kaffeekonzert ehemaliger Mitglieder des Pionierblasorchesters unter der Leitung von Hilmar Schenker. Dafür werden noch ehemalige Musiker sowie Fotos von Auftritten und Ausflügen aus den 1960er bis 1980er Jahren gesucht. Wer Material beisteuern kann, meldet sich direkt per Telefon oder per E-Mail im Bergschlösschen Spremberg. Nach rund 2,5 Jahren Bauzeit ist die neue Straßenmeisterei im Industriegebiet Löbau-West eingeweiht worden. Der rund 17.500 Quadratmeter große Standort bietet moderne Bedingungen für den Straßenbetriebsdienst. Neben einer Werkstatt und Fahrzeughallen gehören auch eine Waschanlage und eine Salzhalle zur Anlage. Eine eigene Betriebstankstelle mit 30.000 Litern Kapazität soll künftig noch installiert werden. Insgesamt investiert der Landkreis Görlitz rund 10,5 Millionen Euro in den neuen Standort. Der Streit um den Ausschluss der Gemeinde Boxberg aus dem Tourismusverband Lausitzer Seenland geht in eine neue Runde. Die Verwaltung hat eine Feststellungsklage beim Landgericht Görlitz gegen den Rauswurf eingereicht. Denn aus ihrer Sicht sei dieser rechtswidrig. Was sich aus der Satzung des Verbandes ergebe. Der Wunsch Boxberg aus dem Zweckverband Lausitzer Seenland auszutreten, habe damit wiederum nichts zu tun, wie mehrere Medien übereinstimmend berichten. Hier soll es um eine 6-stellige Summe gehen. Der Tourismusverband Lausitzer Seenland wurde 2012 länderübergreifend gegründet. Der Zweckverband Lausitzer Seenland Sachsen soll dagegen die Entwicklung im Verbandsgebiet zwischen Hoyerswerda und Boxberg vorantreiben. Der Bürgermeister von Schirgeswalde-Kirchau, Sven Gabriel, hat im jüngsten Amtsblatt seiner Stadt erklärt, dass man auf die Ansiedlung eines Aldi-Marktes verzichtet. Stattdessen wolle man sich voll und ganz auf die erfolgreiche Realisierung und Eröffnung des neuen Edeka-Marktes konzentrieren. Damit gehe man ganz bewusst einen großen partnerschaftlichen Schritt auf die Nachbarstadt Wilten zu, so der Bürgermeister. Der Wiltener Rathauschef Michael Herfurth sieht darin einen Schritt in die richtige Richtung. Dies könnte tatsächlich ein Baustein für die Lösung sein, erklärte er auf Anfrage. Zwischen Wilten und Schirgeswalde-Kirchau gibt es seit Jahren Streit um den geplanten Einzelhandelsstandort.
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1: Heute Nachmittag bleibt es in der Lausitz zunächst wolkig. Am Abend lockern die Wolken zunehmend dann auf. Es bleibt weitgehend trocken. Die Temperaturen liegen bei rund 19 bis 21 Grad. In der Nacht klart es weiterhin auf. Die Tiefstwerte liegen bei etwa 12 bis 14 Grad. Der Dienstag wird dann deutlich wärmer und überwiegend sonnig. Die Temperaturen steigen auf sommerliche 27 bis gebietsweise 29 Grad. Es bleibt zunächst trocken, am Abend können die Wolken wieder etwas dichter werden.
0: Der Verkehrsdienst.
1: Die B6 ist zwischen Großharthau und Fischbach.

0: voll gesperrt. Hier werden die Straße modernisiert und ein Radweg gebaut. Umleitungen sind ausgeschildert. Ebenfalls gesperrt ist wegen der Sanierung ein Teil der Hauptstraße in Lauter. Der Verkehr zwischen Hoyerswerda und Senftenberg wird weiterhin in der großräumigen Umleitung über das Brandenburger Tor und die B156 Richtung A13 geführt. Ortskundige fahren über Tetschwitz.
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2: Einen guten Nachmittag und schön, dass Sie eingeschaltet haben. Hier ist Lausitzwelle. Mein Name ist Annika Hörche und ich halte Sie auf dem Laufenden.

Es geht nach Bautzen, denn der ADFC will Ihre Meinung wissen, nämlich wie fahrradfreundlich ist Bautzen eigentlich? Ja, das können Radfahrerinnen und Radfahrer jetzt beim Fahrradklimatest des ADFC bewerten. Bis zum 30. November geht es unter anderem um die Qualität der Radwege, die Sicherheit im Straßenverkehr und die Frage, ob das Fahrradfahren in der Stadt stressfrei möglich ist. Die Ergebnisse sollen zeigen, wo Bautzen bereits gut aufgestellt ist und an welchen Stellen noch Verbesserungsbedarf besteht. Neu in diesem Jahr ist eine eigene Befragung für Kinder und Jugendliche. Die können dann schildern, wie sicher sie sich auf dem Weg zur Schule, zum Sport oder in ihrer Freizeit im Straßenverkehr fühlen. Die Online-Umfrage ist anonym, umfasst 27 Fragen und dauert etwa 10 Minuten. Mitmachen können Interessierte unter adfc.de/befragung. Die Ergebnisse werden dann im Frühjahr 2027 veröffentlicht.

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1: Mit Michael Miem. Reisende in Italien müssen sich auf erhebliche Einschränkungen im Bahnverkehr einstellen. Mehrere Gewerkschaften haben einen landesweiten 24-stündigen Streik beim Bahnunternehmen angekündigt. Der Ausstand soll bis Dienstagabend um 21 Uhr dauern. Die Staatsbahn rechnet mit Verspätungen und Zugausfällen, wobei auch Fernverbindungen betroffen sein können. Auswirkungen auf den Fahrplan sind bereits vor Beginn und noch nach Ende des Streiks möglich. Ob auch Verbindungen von und nach Deutschland betroffen sind, war zunächst unklar. Eine geplante EU-Initiative zur Stärkung der europäischen Verteidigungspolitik ist kurzfristig abgesagt worden. EU-Außenbeauftragte Kallas zog die vorgesehene Vorstellung einer Expertengruppe zurück, nachdem mehrere Mitgliedstaaten Bedenken geäußert hatten. So gehörten Deutschland und Italien zu den Ländern, die sich gegen das Vorhaben stellten. Die Gruppe sollte Vorschläge erarbeiten, wie militärische Lücken in Europa schneller geschlossen werden können. Vorgesehen waren dafür auch Vertreter aus Großbritannien und der Ukraine. Nach der Explosion einer Augsburger Ladenpassage gibt es weiterhin keinen konkreten Tatverdächtigen. Das Bayerische Landeskriminalamt bestätigte inzwischen, dass bei dem Vorfall am vergangenen Mittwoch eine Handgranate eingesetzt wurde. Zwei Passanten wurden leicht verletzt, mehrere Schaufenster beschädigt. Woher die Granate stammt, ist noch unklar. Die Ermittler prüfen unter anderem, ob ein bestimmtes Geschäft Ziel des Vorfalls war und ob ein Zusammenhang mit früheren Fällen besteht. AfD-Chefin Alice Weidel hat das Ergebnis ihrer Partei bei den Landtagswahlen in Sachsen-Anhalt als historischen Erfolg bezeichnet. Sie führte die starken Zugewinne unter anderem auf die Mobilisierung bisheriger Nichtwähler und den Wechsel von Wählern anderer Parteien zurück. Gleichzeitig griff Weidel die CDU scharf an und sprach angesichts des deutlichen Abstands zur AfD von einem Debakel. Das schlechte Abschneiden der Christdemokraten sei aus ihrer Sicht auch auf nicht eingehaltene Wahlversprechen zurückzuführen.
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2: Heute Nachmittag bleibt es in der Lausitz zunächst wolkig. Am Abend lockern die Wolken zunehmend dann auf. Es bleibt weitgehend trocken. Die Temperaturen liegen bei rund 19 bis 21 Grad. In der Nacht klart es weiterhin auf. Die Tiefstwerte liegen bei etwa 12 bis 14 Grad. Der Dienstag wird dann deutlich wärmer und überwiegend sonnig. Die Temperaturen steigen auf sommerliche 27 bis gebietsweise 29 Grad. Es bleibt zunächst trocken, am Abend können die Wolken wieder etwas dichter werden.
0: Der Verkehrsdienst.
2: Die B6 ist zwischen Großharthau und Fischbach voll gesperrt. Hier werden die Straße modernisiert und ein Radweg gebaut. Umleitungen sind ausgeschildert. Ebenfalls gesperrt ist wegen der Sanierung ein Teil der Hauptstraße in Lauter. Der Verkehr zwischen Hoyerswerda und Senftenberg wird weiterhin in der großräumigen Umleitung über das Brandenburger Tor und die B156 Richtung A13 geführt. Ortskundige fahren über Tetschwitz.
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3: Lausitzwelle am Nachmittag. Ja, gut informiert in den Tag. Ich bin Annika Hürche. Hallo.

0: Wie kann es gelingen, junge Menschen aus dem Ausland nicht nur für eine Ausbildung in die Lausitz zu holen, sondern sie auch langfristig für die Region zu gewinnen? Genau hier setzt Lausitz Connect an. Das Projekt der AWO will bei der Integration neue Wege gehen und aus vietnamesischen Azubis langfristig Lausitzer Fachkräfte machen. Was genau dahinter steckt und wie das funktionieren soll, das hören Sie jetzt von Henry Geborek.
1: Wer lässt schon leichtfertig sein gesamtes bisheriges Leben hinter sich, um am anderen Ende der Welt völlig neu anzufangen? Genau diesen radikalen Neuanfang wagen derzeit junge Menschen aus Asien in Hoyerswerda. Dabei ist die Idee, Fachkräfte aus dem Ausland zu werben, nicht neu. Doch um sie hier zu halten, geht man mit dem Projekt Lausitz Connect nun einen anderen Weg. Und der scheint vielversprechend. Durch aktive Unterstützung im täglichen Leben und das Schaffen einer familiären Atmosphäre wird Integration zu einem Gemeinschaftsprojekt, das weit über die reine Arbeitswelt hinausgeht. Das Ziel: jungen Talenten aus Vietnam eine Perspektive geben, eine Willkommenskultur aufbauen, die die jungen vietnamesischen Azubis in den Mittelpunkt stellt, statt sie bloß als Rädchen im Wirtschaftssystem zu sehen. Ein solches Beispiel ist die junge Vietnamesin Nhu Thi Xien. Sie kam über Lausitz Connect als eine der ersten Auszubildenden im Jahr 2025 nach Hoyerswerda. Über ihre Erfahrung sagt sie:
2: Am Anfang war ich auch erschockiert bei der Arbeit und in der Schule, weil mein Deutsch, wie gesagt, nicht perfekt ist. Manchmal habe ich aber auch nicht verstehen, was die Kollegin oder die andere sagt. Und wie gesagt, man kann nicht so 100% sein, aber Schritt für Schritt, dann kann man schaffen.
1: Das Projekt Lausitz Connect wurde kürzlich in der KUFA vor rund 70 Vertretern aus Wirtschaft und von anderen Institutionen vorgestellt, wobei sich das Spektrum der ausbildungsberechtigten Berufe weit über die Pflege hinaus erstreckt.
3: Unser Projekt richtet sich ja nicht nur an Auszubildende in der Pflege, sondern auch an Fachkräfte in anderen Berufszweigen, im Handwerk zum Beispiel. Und deswegen hat uns das sehr gefreut, dass unsere Einladung auch so viel Anklang gefunden ist und heute so viele Menschen hierher gekommen sind, Unternehmerinnen und Unternehmer und andere NGOs, die sich mit uns gemeinsam diese Idee widmen wollen, sodass wir dann in Zukunft gemeinsam an der Sache arbeiten, um die Stabilität der Wirtschaft, aber auch der gesundheitlichen Versorgung in der Region zu stärken.
1: Regionale Unternehmer wie Olaf Besser von Yados berichten bereits von positiven Erfahrungen mit vietnamesischen Fachkräften und werten das Vorhaben als künftiges Erfolgsmodell.
4: Unsere 5 Fachkräfte aus Vietnam, das sind 3 Schweißer und 2 Elektriker, die haben sich super bei uns eingelebt. Das war ja so eine Art Testballon, wo wir gesagt haben, da kann das funktionieren, so aus einem ganz fernen Land. Werden die sich jetzt zu Hause fühlen? Wie gut sind die wirklich qualifiziert? Und andersrum natürlich auch, wie kommen die bei unseren Leuten an? Sind die integriert? Werden die angenommen? Wird das ein Team oder bleiben die fremd? Naja, und wir sind absolut begeistert.
1: Dennoch gibt er zu bedenken.
4: Ich kann nur sagen, also traut euch, das zu machen. Passt aber auf, mit wem ihr es macht. Ne? Also nehmt eine ordentliche Agentur. Wir arbeiten hier mit der Arcadia und mit der AWO zusammen. Passt auf, es gibt auch schwarze Schafe, die natürlich nicht so fair mit den Leuten umgehen. So, und deswegen ganz wichtig, die jungen Leute in Vietnam vertrauen uns. Sie lassen alles hinter sich. Die Familien geben ihre Kinder in unsere Hände und sagen, sucht euer Glück in Deutschland, in der Welt. Und da haben wir eine verdammt große Verantwortung und müssen natürlich auch ordentlich mit denen umgehen. Also die nicht ausbeuten, die kriegen bei uns die gleichen Löhne wie alle anderen. Wir besorgen ihnen Wohnungen, wir kümmern uns um die, dass sie hier laufen lernen. Und das ist ganz, ganz wichtig. Aber wenn das alles gemacht wird, ist das eine Bereicherung fürs Team. Und ich war jetzt vor ein paar Monaten wieder da gewesen in Vietnam. Wir holen jetzt nochmal 10 neue Leute. Und ich denke mal, das wird ein Erfolgsmodell werden.
1: Abschließend der Appell an lokale Unternehmen, die mit Lausitz Connect ebenfalls diesen neuen Weg der Fachkräftegewinnung gehen möchten.
3: Ja, einfach anrufen. Wir sind da sehr pragmatisch. Wir haben da keine Hemmung für irgendjemand oder irgendwas, oder egal welche Branche. Wir wollen einfach nur, dass wir die Region stärken und gemeinsam uns auf diesen Weg begeben in die Zukunft, um die Lausitz zu stärken.
1: Schritt für Schritt. Diese Worte beschreiben nicht nur den Weg der jungen Vietnamesin, sondern auch den Wandel einer ganzen Region. Wo früher starre Strukturen dominierten, schlägt Lausitz Connect heute menschliche Brücken über Kontinente hinweg. Am Ende profitiert die Lausitz eben nicht nur von der dringend benötigten Arbeitskraft. Sie gewinnt Lebensgeschichten, Vielfalt und junge Menschen, die hier ihre Träume verwirklichen wollen. Ein Gewinn für beide Seiten, der zeigt: Heimat ist kein Ort, an dem man geboren wird, sondern ein Ort, an dem man willkommen ist.
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0: Wir haben eine SMS-Kurznachricht für Sie. Die Nachricht lautet:
1: Mission Mainz erfüllt Ausrufezeichen, Plakate 8, Verhaftungen 0. Mission 2 folgt. Hol den Vorschlag, Anna.

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1: Im Studio der Lausitzwelle für Sie, Marc Buschbeck. Hallo. Das Mehrgenerationenzentrum Bergschlösschen in Spremberg feiert vom 9. bis 11. Oktober sein 160-jähriges Bestehen. Höhepunkt ist am Sonnabend ein Tag der offenen Tür mit Ausstellungen und einem Kaffeekonzert ehemaliger Mitglieder des Pionierblasorchesters unter der Leitung von Hilmar Schenker. Dafür werden noch ehemalige Musiker sowie Fotos von Auftritten und Ausflügen aus den 1960er bis 1980er Jahren gesucht. Wer Material beisteuern kann, meldet sich direkt per Telefon oder per E-Mail im Bergschlösschen Spremberg. Nach rund 2,5 Jahren Bauzeit ist die neue Straßenmeisterei im Industriegebiet Löbau-West eingeweiht worden. Der rund 17.500 Quadratmeter große Standort bietet moderne Bedingungen für den Straßenbetriebsdienst. Neben einer Werkstatt und Fahrzeughallen gehören auch eine Waschanlage und eine Salzhalle zur Anlage. Eine eigene Betriebstankstelle mit 30.000 Litern Kapazität soll künftig noch installiert werden. Insgesamt investiert der Landkreis Görlitz rund 10,5 Millionen Euro in den neuen Standort. Der Streit um den Ausschluss der Gemeinde Boxberg aus dem Tourismusverband Lausitzer Seenland geht in eine neue Runde. Die Verwaltung hat eine Feststellungsklage beim Landgericht Görlitz gegen den Rauswurf eingereicht. Denn aus ihrer Sicht sei dieser rechtswidrig. Was sich aus der Satzung des Verbandes ergebe. Der Wunsch, Boxberg aus dem Zweckverband Lausitzer Seenland auszutreten, habe damit wiederum nichts zu tun, wie mehrere Medien übereinstimmend berichten. Hier soll es um eine sechsstellige Summe gehen. Der Tourismusverband Lausitzer Seenland wurde 2012 länderübergreifend gegründet. Der Zweckverband Lausitzer Seenland Sachsen soll dagegen die Entwicklung im Verbandsgebiet zwischen Hoyerswerda und Boxberg vorantreiben. Der Bürgermeister von Schirgeswalde-Kirchau, Sven Gabriel, hat im jüngsten Amtsblatt seiner Stadt erklärt, dass man auf die Ansiedlung eines Aldi-Marktes verzichtet. Stattdessen wolle man sich voll und ganz auf die erfolgreiche Realisierung und Eröffnung des neuen Edeka-Marktes konzentrieren. Damit gehe man ganz bewusst einen großen partnerschaftlichen Schritt auf die Nachbarstadt Wilten zu, so der Bürgermeister. Der Wiltener Rathauschef Michael Herfurth sieht darin einen Schritt in die richtige Richtung. Dies könnte tatsächlich ein Baustein für die Lösung sein, erklärte er auf Anfrage. Zwischen Wilten und Schirgeswalde-Kirchau gibt es seit Jahren Streit um den geplanten Einzelhandelsstandort.
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1: Heute Nachmittag bleibt es in der Lausitz zunächst wolkig. Am Abend lockern die Wolken zunehmend dann auf. Es bleibt weitgehend trocken. Die Temperaturen liegen bei rund 19 bis 21 Grad. In der Nacht klart es weiterhin auf. Die Tiefstwerte liegen bei etwa 12 bis 14 Grad. Der Dienstag wird dann deutlich wärmer und überwiegend sonnig. Die Temperaturen steigen auf sommerliche 27 bis gebietsweise 29 Grad. Es bleibt zunächst trocken. Am Abend können die Wolken wieder etwas dichter werden.
0: Der Verkehrsdienst.
1: Die B6 ist zwischen Großharthau und Fischbach voll gesperrt. Hier werden die Straße modernisiert und ein Radweg gebaut. Umleitungen sind ausgeschildert. Ebenfalls gesperrt ist wegen der Sanierung ein Teil der Hauptstraße in Lauter. Der Verkehr zwischen Hoyerswerda und Senftenberg wird weiterhin in der großräumigen Umleitung über das Brandenburger Tor und die B156 Richtung A13 geführt. Ortskundige fahren über Tetschwitz.
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1: Ja, willkommen bei Lausitzwelle. Ich bin Annika Hürche und begleite Sie jetzt durch den Nachmittag.

0: Wie wir schon in den Veranstaltungstipps gehört haben, geht es heute Abend in Hoyerswerda um die Wärmewende. Nach der erfolgreichen Premiere im vergangenen Jahr laden die Versorgungsbetriebe Hoyerswerda heute zur zweiten Bürgerinformationsveranstaltung Grüne Wärme für Hoyerswerda ein. Sie beginnt um 17 Uhr im Forumsaal der Lausitzhalle und Bernd Vogawa hat noch weitere Informationen für Sie.
1: Besondere Schwerpunkte der Veranstaltung heute sind: aktueller Stand der geplanten Brückenlösung ab 2028, Vorstellung des künftigen Erzeugungsmixes und der laufenden Projekte, Informationen zu Investitionen, Fördermitteln und den wirtschaftlichen Rahmenbedingungen der Wärmewende. Im Anschluss an die Fachvorträge haben die Besucher die Möglichkeit, ihre Fragen direkt an die Experten der VBH zu richten. Die Wärmewende gelingt nur gemeinsam mit den Menschen vor Ort, deshalb möchten wir auch in diesem Jahr offen über den aktuellen Stand informieren und mit ihnen ins Gespräch kommen, betont Wolf-Thomas Henrich, der Geschäftsführer der VBH. Im Vorfeld der Informationsveranstaltung findet bereits ab 15 Uhr im Service Center Energiewelt in der Lausitzhalle ein offener Austausch zu Energiethemen mit externen Partnerunternehmen statt. Dazu sind heute ebenso alle Interessierten herzlich eingeladen. Die Versorgungsbetriebe Hoyerswerda sind beim Thema Wärmewende für die Lausitz Teil eines Konsortiums mit den Stadtwerken Spremberg und Weißwasser.

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1: Mit Michael Miem. Auch nach den Gesprächen der US-Unterhändler Witkow und Kaschner mit Vertretern Russlands und der Ukraine gibt es weiterhin keine konkreten Angaben zu möglichen Vorschlägen für ein Kriegsende. Unklar ist auch, ob direkte Verhandlungen zwischen Kiew und Moskau unter Vermittlung der USA wieder aufgenommen werden. Kaschner sieht in einer Rückkehr zu einem gemeinsamen Gesprächsformat Chancen für weitere Fortschritte. Direkte Gespräche zwischen den Kriegsparteien hatte es zuletzt im Februar unter Beteiligung der USA in der Schweiz gegeben. Seitdem lagen die Verhandlungen weitgehend auf Eis. Reisende in Italien müssen sich auf erhebliche Einschränkungen im Bahnverkehr einstellen. Mehrere Gewerkschaften haben einen landesweiten 24-stündigen Streik beim Bahnunternehmen angekündigt. Der Ausstand soll bis Dienstagabend um 21 Uhr dauern. Die Staatsbahn rechnet mit Verspätungen und Zugausfällen, wobei auch Fernverbindungen betroffen sein können. Auswirkungen auf den Fahrplan sind bereits vor Beginn und noch nach Ende des Streiks möglich. Ob auch Verbindungen von und nach Deutschland betroffen sind, war zunächst unklar. Nach der Explosion einer Augsburger Ladenpassage gibt es weiterhin keinen konkreten Tatverdächtigen. Das Bayerische Landeskriminalamt bestätigte inzwischen, dass bei dem Vorfall am vergangenen Mittwoch eine Handgranate eingesetzt wurde. Zwei Passanten wurden leicht verletzt, mehrere Schaufenster beschädigt. Woher die Granate stammt, ist noch unklar. Die Ermittler prüfen unter anderem, ob ein bestimmtes Geschäft Ziel des Vorfalls war und ob ein Zusammenhang mit früheren Fällen besteht. AfD-Chefin Alice Weidel hat das Ergebnis ihrer Partei bei den Landtagswahlen in Sachsen-Anhalt als historischen Erfolg bezeichnet. Sie führte die starken Zugewinne unter anderem auf die Mobilisierung bisheriger Nichtwähler und den Wechsel von Wählern anderer Parteien zurück. Gleichzeitig griff Weidel die CDU scharf an und sprach angesichts des deutlichen Abstands zur AfD von einem Debakel. Das schlechte Abschneiden der Christdemokraten sei aus ihrer Sicht auch auf nicht eingehaltene Wahlversprechen zurückzuführen.
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2: Heute Nachmittag bleibt es in der Lausitz zunächst wolkig. Am Abend lockern die Wolken zunehmend dann auf. Es bleibt weitgehend trocken. Die Temperaturen liegen bei rund 19 bis 21 Grad. In der Nacht klart es weiterhin auf. Die Tiefstwerte liegen bei etwa 12 bis 14 Grad. Der Dienstag wird dann deutlich wärmer und überwiegend sonnig. Die Temperaturen steigen auf sommerliche 27 bis gebietsweise 29 Grad. Es bleibt zunächst trocken, am Abend können die Wolken wieder etwas dichter werden.
0: Der Verkehrsdienst.
2: Die B6 ist zwischen Großharthau und Fischbach voll gesperrt. Hier werden die Straße modernisiert und ein Radweg gebaut. Umleitungen sind ausgeschildert. Ebenfalls gesperrt ist wegen der Sanierung ein Teil der Hauptstraße in Lauter. Der Verkehr zwischen Hoyerswerda und Senftenberg wird weiterhin in der großräumigen Umleitung über das Brandenburger Tor und die B156 Richtung A13 geführt. Ortskundige fahren über Tetschwitz.
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3: Die Lausitz schaltet langsam runter. Wir halten Sie allerdings weiter auf dem Laufenden. Gut informiert durch den Feierabend mit Lausitzwelle und mir, Annika Hirche.

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1: Bei unserer CD der Woche bleiben wir noch ein bisschen im Sommer, zumindest was die Rhythmen betrifft. Der Künstler dieser Woche, Manu Chao, ist ein französisch-spanischer Musiker, der mit seinem Debüt-Soloalbum Clandestino im Jahr 1998, also schon ein bisschen älter, weltweiten Kultstatus erreichte. Er gilt als einer der einflussreichsten Vorreiter der sogenannten Mestizo-Musik, einer rebellischen, tanzbaren Mischung aus Reggae, Ska, Punk, Latin und traditionellen Rhythmen. Und um dieses Debütalbum geht es in dieser Woche. Das Album verkaufte sich über 5 Millionen Mal. Und das Wort Clandestino, denn so heißt es auch, bedeutet übersetzt heimlich oder illegal. Der Titeltrack ist eine Hymne für die Rechte von Migranten und Geflüchteten. Der Song beschreibt das Leben derer, die illegal Grenzen überqueren müssen und trägt eine ganz klare Botschaft und wirft die Frage auf, wie man Menschenleben bewertet. Hier nun der gleichnamige Titel zum Album Clandestino.

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1: Im Studio der Lausitzwelle Marc Buschbeck. Ich grüße Sie. Die Gemeinde Radibor verteilt die vorhandenen Feuerwehrfahrzeuge neu auf die einzelnen Standorte. Der Gemeinderat hat auf einer seiner jüngsten Sitzungen einen entsprechenden Beschluss gefasst. Ausgangspunkt war die Beschaffung der beiden neuen HLF-10 für die Standorte Radibor und Milkel im vergangenen Jahr, erklärt Bürgermeisterin Madeleine Rentsch. Diese versetzt uns nun auch in die Lage, den an den Standorten Luppa und Köln vorhandenen Bedarf abzusichern. Das bisher am Standort Radibor vorhandene TSF wird nach Köln umgesetzt. Von Köln nach Radibor geht hingegen der dortige MTW. Das bislang in Milkel stationierte TSFW geht nach Luppa. Der dortige MTW soll veräußert werden. Dies geschah auch schon mit den alten HLF-10 des Standortes Radibor. Das Mehrgenerationenzentrum Bergschlösschen in Spremberg feiert vom 9. bis 11. Oktober sein 160-jähriges Bestehen. Höhepunkt ist am Sonnabend ein Tag der offenen Tür mit Ausstellungen und einem Kaffeekonzert ehemaliger Mitglieder des Pionier-Blasorchesters unter der Leitung von Hilmar Schenker. Dafür werden noch ehemalige Musiker sowie Fotos von Auftritten und Ausflügen aus den 1960er bis 1980er Jahren gesucht. Wer Material beisteuern kann, meldet sich direkt per Telefon oder per E-Mail im Bergschlösschen Spremberg. Nach rund 2,5 Jahren Bauzeit ist die neue Straßenmeisterei im Industriegebiet Löbau-West eingeweiht worden. Der rund 17.500 Quadratmeter große Standort bietet moderne Bedingungen für den Straßenbetriebsdienst. Neben einer Werkstatt und Fahrzeughallen gehören auch eine Waschanlage und eine Salzhalle zur Anlage. Eine eigene Betriebstankstelle mit 30.000 Litern Kapazität soll künftig noch installiert werden. Insgesamt investiert der Landkreis Görlitz rund 10,5 Millionen Euro in den neuen Standort. Der Streit um den Ausschluss der Gemeinde Boxberg aus dem Tourismusverband Lausitzer Seenland geht in eine neue Runde. Die Verwaltung hat eine Feststellungsklage beim Landgericht Görlitz gegen den Rauswurf eingereicht. Denn aus ihrer Sicht sei dieser rechtswidrig. Was sich aus der Satzung des Verbandes ergebe. Der Wunsch, Boxberg aus dem Zweckverband Lausitzer Seenland auszutreten, habe damit wiederum nichts zu tun, wie mehrere Medien übereinstimmend berichten. Hier soll es um eine sechsstellige Summe gehen. Der Tourismusverband Lausitzer Seenland wurde 2012 länderübergreifend gegründet. Der Zweckverband Lausitzer Seenland Sachsen soll dagegen die Entwicklung im Verbandsgebiet zwischen Hoyerswerda und Boxberg vorantreiben.
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1: Heute Nachmittag bleibt es in der Lausitz zunächst wolkig. Am Abend lockern die Wolken zunehmend dann auf. Es bleibt weitgehend trocken. Die Temperaturen liegen bei rund 19 bis 21 Grad. In der Nacht klart es weiterhin auf. Die Tiefstwerte liegen bei etwa 12 bis 14 Grad. Der Dienstag wird dann deutlich wärmer und überwiegend sonnig. Die Temperaturen steigen auf sommerliche 27 bis gebietsweise 29 Grad. Es bleibt zunächst trocken, am Abend können die Wolken wieder etwas dichter werden.
0: Der Verkehrsdienst.
1: Die B6 ist zwischen Großharthau und Fischbach voll gesperrt. Hier werden die Straße modernisiert und ein Radweg gebaut. Umleitungen sind ausgeschildert. Ebenfalls gesperrt ist wegen der Sanierung ein Teil der Hauptstraße in Lauter. Der Verkehr zwischen Hoyerswerda und Senftenberg wird weiterhin in der großräumigen Umleitung über das Brandenburger Tor und die B156 Richtung A13 geführt. Ortskundige fahren über Tetschwitz.
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2: Willkommen im Feierabendmodus. Lehnen Sie sich zurück und Lausitzwelle kümmert sich um Musik, Service und Nachrichten. Heute mit mir, Annika Hörche.

0: Ja, so kurz vor dem Ende der Sendung gibt es natürlich auch immer unsere kleine Geschichtseinheit, zusammengetragen von Bernd Vogawa.
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2: Trotz internationaler Proteste begannen am 7. September 1950 in Ost-Berlin die Sprengungen am Berliner Stadtschloss, in dem bis 1918 das Haus Hohenzollern residiert hatte. Auf dem Gelände wurde im November 1973 der Grundstein für den Palast der Republik gelegt, der 1976 als Volkshaus und zugleich Sitz der DDR-Volkskammer eröffnet wurde. Das Stadtschloss war 1443 erbaut worden. Im Bombenhagel vom 3. Februar 1945 brannte der Barockbau fast völlig aus und wurde auf Befehl Walter Ulbrichts schließlich abgerissen. 1990 wurde der Palast der Republik wegen Asbestbelastung geschlossen, später komplett abgerissen. 2007 beschlossen der Bundestag und das Land Berlin dann den Wiederaufbau des Stadtschlosses. Die Eisschnellläuferin Gunda Niemann-Stirnemann wurde am 7. September 1966 im thüringischen Sondershausen geboren. Als 15-Jährige holte die Sportlerin in der Leichtathletik ihre erste Goldmedaille. Sie gewann die Jugendspartakiade im 400-Meter-Hürdenlauf. 1985 wechselte das Talent zum Eisschnelllauf und wurde bereits 1987 DDR-Meisterin über 3000 und 5000 Meter. 1988 stand sie erstmals im DDR-Olympiateam und zwei Jahre später lief sie ihren ersten Weltrekord über 3000 Meter. Seitdem sammelte Niemann-Stirnemann mehr als 100 Weltcupsiege auf der Einzelstrecke und im Mehrkampf sowie 8 olympische Medaillen. Am 10. März 2001 sicherte sich die mehrfache Europameisterin auf der 3000-Meter-Strecke in Calgary ihren 18. WM-Titel, dem einen Tag später mit dem Weltrekordlauf über 5000 Meter der nächste folgte. Die Internetsuchmaschine Google geht am 7. September 1998 online. Gegründet wurde Google bereits zwei Jahre zuvor unter dem Namen Backrub. Anfangs noch bescheiden in einer Garage mit 4 Mitarbeitern und ausgestattet mit einem Startkapital von $1 Million. Seitdem hat sich die Oberfläche von Google nur geringfügig verändert und die Suche ist nach wie vor der Kernbereich des Geschäfts. Mit Marktanteilen von mehr als 80% aller weltweiten Suchanfragen ist Google Marktführer. Der Rechtschreib-Duden nahm das Verb googeln 2004 in seine 23. Auflage auf. Außerdem ist Google inzwischen die weltweit wertvollste Marke.

zack, ja, so schnell kann es gehen. Und unsere gemeinsame Zeit ist auch schon wieder rum. Sie bleiben am besten noch für unser Musikspezial dran, heute mit Rock'n'Roll und Beat. Und ich gehe mich ein bisschen ausruhen, damit ich morgen früh wieder fit bin und wir ab 6 Uhr mit dem fröhlichen Wecker bei Ihrer Lausitzwelle in den Morgen starten. Bis dahin, machen Sie es gut.

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1: Mit Michael Miem. Auch nach den Gesprächen der US-Unterhändler Witkow und Kaschner mit Vertretern Russlands und der Ukraine gibt es weiterhin keine konkreten Angaben zu möglichen Vorschlägen für ein Kriegsende. Unklar ist auch, ob direkte Verhandlungen zwischen Kiew und Moskau unter Vermittlung der USA wieder aufgenommen werden. Kaschner sieht in einer Rückkehr zu einem gemeinsamen Gesprächsformat Chancen für weitere Fortschritte. Direkte Gespräche zwischen den Kriegsparteien hatte es zuletzt im Februar unter Beteiligung der USA in der Schweiz gegeben. Seitdem lagen die Verhandlungen weitgehend auf Eis. Reisende in Italien müssen sich auf erhebliche Einschränkungen im Bahnverkehr einstellen. Mehrere Gewerkschaften haben einen landesweiten 24-stündigen Streik beim Bahnunternehmen angekündigt. Der Ausstand soll bis Dienstagabend um 21 Uhr dauern. Die Staatsbahn rechnet mit Verspätungen und Zugausfällen, wobei auch Fernverbindungen betroffen sein können. Auswirkungen auf den Fahrplan sind bereits vor Beginn und noch nach Ende des Streiks möglich. Ob auch Verbindungen von und nach Deutschland betroffen sind, war zunächst unklar. Nach der Explosion einer Augsburger Ladenpassage gibt es weiterhin keinen konkreten Tatverdächtigen. Das Bayerische Landeskriminalamt bestätigte inzwischen, dass bei dem Vorfall am vergangenen Mittwoch eine Handgranate eingesetzt wurde. Zwei Passanten wurden leicht verletzt, mehrere Schaufenster beschädigt. Woher die Granate stammt, ist noch unklar. Die Ermittler prüfen unter anderem, ob ein bestimmtes Geschäft Ziel des Vorfalls war und ob ein Zusammenhang mit früheren Fällen besteht. AfD-Chefin Alice Weidel hat das Ergebnis ihrer Partei bei den Landtagswahlen in Sachsen-Anhalt als historischen Erfolg bezeichnet. Sie führte die starken Zugewinne unter anderem auf die Mobilisierung bisheriger Nichtwähler und den Wechsel von Wählern anderer Parteien zurück. Gleichzeitig griff Weidel die CDU scharf an und sprach angesichts des deutlichen Abstands zur AfD von einem Debakel. Das schlechte Abschneiden der Christdemokraten sei aus ihrer Sicht auch auf nicht eingehaltene Wahlversprechen zurückzuführen.
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2: Heute Nachmittag bleibt es in der Lausitz zunächst wolkig. Am Abend lockern die Wolken zunehmend dann auf. Es bleibt weitgehend trocken. Die Temperaturen liegen bei rund 19 bis 21 Grad. In der Nacht klart es weiterhin auf. Die Tiefstwerte liegen bei etwa 12 bis 14 Grad. Der Dienstag wird dann deutlich wärmer und überwiegend sonnig. Die Temperaturen steigen auf sommerliche 27 bis gebietsweise 29 Grad. Es bleibt zunächst trocken, am Abend können die Wolken wieder etwas dichter werden.
0: Der Verkehrsdienst.
2: Die B6 ist zwischen Großharthau und Fischbach voll gesperrt. Hier werden die Straße modernisiert und ein Radweg gebaut. Umleitungen sind ausgeschildert. Ebenfalls gesperrt ist wegen der Sanierung ein Teil der Hauptstraße in Lauter. Der Verkehr zwischen Hoyerswerda und Senftenberg wird weiterhin in der großräumigen Umleitung über das Brandenburger Tor und die B156 Richtung A13 geführt. Ortskundige fahren über Tetschwitz.
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0: vorhandenen Bedarf abzusichern. Das bisher am Standort Radibor vorhandene TSF wird nach Köln umgesetzt. Von Köln nach Radibor geht hingegen der dortige MTW. Das bislang in Milkel stationierte TSFW geht nach Lupa. Der dortige MTB soll veräußert werden. Dies geschah auch schon mit den alten HLF-10 des Standortes Radibor. Das Mehrgenerationenzentrum Bergschlösschen in Spremberg feiert vom 9. bis 11. Oktober sein 160-jähriges Bestehen. Höhepunkt ist am Sonnabend ein Tag der offenen Tür mit Ausstellungen und einem Kaffeekonzert ehemaliger Mitglieder des Pionier-Blasorchesters unter der Leitung von Hilmar Schenker. Dafür werden noch ehemalige Musiker sowie Fotos von Auftritten und Ausflügen aus den 1960er bis 1980er Jahren gesucht. Wer Material beisteuern kann, meldet sich direkt per Telefon oder per E-Mail im Bergschlösschen Spremberg. Nach rund 2,5 Jahren Bauzeit ist die neue Straßenmeisterei im Industriegebiet Löbau-West eingeweiht worden. Der rund 17.500 Quadratmeter große Standort bietet moderne Bedingungen für den Straßenbetriebsdienst. Neben einer Werkstatt und Fahrzeughallen gehören auch eine Waschanlage und eine Salzhalle zur Anlage. Eine eigene Betriebstankstelle mit 30.000 Litern Kapazität soll künftig noch installiert werden. Insgesamt investiert der Landkreis Görlitz rund 10,5 Millionen Euro in den neuen Standort. Der Streit um den Ausschluss der Gemeinde Boxberg aus dem Tourismusverband Lausitzer Seenland geht in eine neue Runde. Die Verwaltung hat eine Feststellungsklage beim Landgericht Görlitz gegen den Rauswurf eingereicht. Denn aus ihrer Sicht sei dieser rechtswidrig. Was sich aus der Satzung des Verbandes ergebe. Der Wunsch Boxberg aus dem Zweckverband Lausitzer Seenland auszutreten, habe damit wiederum nichts zu tun, wie mehrere Medien übereinstimmend berichten. Hier soll es um eine 6-stellige Summe gehen. Der Tourismusverband Lausitzer Seenland wurde 2012 länderübergreifend gegründet. Der Zweckverband Lausitzer Seenland Sachsen soll dagegen die Entwicklung im Verbandsgebiet zwischen Hoyerswerda und Boxberg vorantreiben.
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0: Heute Nachmittag bleibt es in der Lausitz zunächst wolkig. Am Abend lockern die Wolken zunehmend dann auf. Es bleibt weitgehend trocken, die Temperaturen liegen bei rund 19 bis 21 Grad. In der Nacht klart es weiterhin auf, die Tiefstwerte liegen bei etwa 12 bis 14 Grad. Der Dienstag wird dann deutlich wärmer und überwiegend sonnig. Die Temperaturen steigen auf sommerliche 27 bis gebietsweise 29 Grad. Es bleibt zunächst trocken, am Abend können die Wolken wieder etwas dichter werden.
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0: Die B6 ist zwischen Großharthau und Fischbach voll gesperrt. Hier werden die Straße modernisiert und ein Radweg gebaut. Umleitungen sind ausgeschildert. Ebenfalls gesperrt ist wegen der Sanierung ein Teil der Hauptstraße in Lauter. Der Verkehr zwischen Hoyerswerda und Senftenberg wird weiterhin in der großräumigen Umleitung über das Brandenburger Tor und die B156 Richtung A13 geführt. Ortskundige fahren über Tetschwitz.
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0: Haben Sie Staus, Unfälle oder Blitzer gesehen? Dann rufen Sie uns doch gerne an. Die Nummer der Lausitzwelle Verkehrshotline ist die 03571 425 426. Wir geben Ihre Informationen dann an alle anderen weiter. Gute Fahrt weiterhin.
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